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4: Mit Helene Feichtenhofer. Schönen guten Morgen. Ab heute gelten in Österreich strengere Gesetze, was Nikotinprodukte angeht. Einerseits darf man Nikotinbeutel erst ab 18 Jahren kaufen.

0: Derzeit ist es ab sofort verboten, auf Spielplätzen Zigarettenstummel wegzuwerfen. Wer erwischt wird, zahlt 500 Euro Strafe. Das Gesetz soll vor allem Kinder schützen. Ende des Jahres werden dann Einweg-E-Zigaretten verboten. Justizministerin Anna Sporer macht sich Sorgen über den Rechtsstaat, sieht ihn immer mehr in Gefahr. Hintergrund ist der nun bekannt gewordene Versuch, die BUWOG-Richterin Honecker mit gefälschten Beweisen zu verleumden. Grassers Anwälte hatten die Richterin im BUWOG-Prozess angezeigt wegen Amtsmissbrauchs und Bestechlichkeit, aber auch ihren Informanten, der ihnen die angeblichen Beweise geliefert hat, weil sie den Verdacht hatten, dass die Beweise gefälscht sein könnten. Fußball: für den LASK setzt es im Playoff-Quali-Hinspiel für die Champions League gegen Celtic Glasgow in Schottland gestern eine herbe Niederlage. Der LASK verliert mit 0:3. Das Rückspiel gibt's kommenden Dienstag in der Oberösterreich Arena in Linz.
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0: Heute wird es zunehmend schwül und gewitterig. Am Vormittag scheint noch zeitweise die Sonne. Ab Mittag kommen vom Westen her immer mehr Regenschauer und Gewitter auf. Bis zum Abend breiten sie sich dann auf weite Teile Österreichs aus. Stellenweise sind auch Starkregen, Hagel und stürmische Böen möglich. Im Osten und Südosten bleibt es länger trocken. Dort werden bis zu 33 Grad erreicht.
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3: XXXLutz, das Radio mit Michael Seemann. Wir haben gleich Musik von Jennifer Lopez mit David Guetta für euch. Marit Larsson und die Purple Disco Machine ebenfalls. Titel, die ihr garantiert nicht wegdrücken wollt. Und hier ist Robbie Williams auf eurem Wohlfühlradio. Schönen guten Morgen.

Schönen guten Morgen mit XXX Lutz, das Radio. Heute ist der 20. August, zugleich auch der Tag der Speckfans. Und der Tag der Limonade ist auch heute. Und für alle, die zum Zug müssen, kurz nach 6 ist es.

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2: Die meisten von uns sind nicht von Natur aus mit wundervollen, leichten Wellen im Haar gesegnet. Hier ein ganz einfacher Tipp, wie es meine Mutter schon mit mir gemacht hat, als ich noch ein Kind war. Einfach die Haare zu einem Zopf flechten. Wenn ihr große Wellen wollt, dann macht nur einen oder zwei Zöpfe. Für kleinere Wellen einfach mehrere Zöpfe flechten. Dann mit einem Glätteisen vorsichtig über die Zöpfe fahren, auskühlen lassen und aufmachen. Dann gebt noch ein wenig Haaröl drüber und voilà, fertig sind die Beach Waves.
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8: Heute wird es zunehmend schwül und gewitterig. Am Vormittag scheint noch zeitweise die Sonne. Ab Mittag kommen vom Westen her immer mehr Regenschauer und Gewitter auf. Bis zum Abend breiten sie sich dann auf weite Teile Österreichs aus. Stellenweise sind auch Starkregen, Hagel und stürmische Böen möglich. Im Osten und Südosten bleibt es länger trocken. Dort werden bis zu 33 Grad erreicht.
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9: Das ist euer einziges Wohlfühlradio für unterwegs und zu Hause. Ich begrüße euch recht herzlich. Michael Seemann, mein Name. Gleich gibt's bei uns den Zucker für euren Kaffee. Zucchero mit Baila. Und vorher noch ein Kompliment. I like the way you kiss me. Von Artemas. Schönen guten Morgen.

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2: Kennt ihr die erogenen Zonen eurer Katze? Na, im Ernst, für alle Katzenbesitzer und Katzenstreichler unter euch haben wir jetzt drei ultimative Streicheltipps, die eure Katze lieben wird. Die Kinn- und die Lippenregion sind die erogenen Zonen von Katzen. Hier genießen sie Streicheleinheiten ganz besonders. Da könnt ihr auch mit ordentlich Druck arbeiten. Katzen fahren voll drauf ab. Auch beim Schwanzansatz am Rücken haben Katzen intensive Streicheleinheiten gern. An diese Stelle kommen sie selber schwer ran. Wenn sich eure Katze dann auch noch vor euch auf den Rücken legt und ihr ihren Bauch streicheln dürft, ist das der absolute Vertrauensbeweis. Mehr geht nicht. Am Bauch sind die Haarfollikel nämlich besonders sensibel. Manche Katzen vertrauen und lieben euch, mögen aber trotzdem nicht am Bauch gekrault werden. Die sind einfach noch ein bisschen empfindlicher, einfach kitzlig.
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14: Mit Helene Fechtenhofer. Schönen guten Morgen. Ab heute gelten in Österreich strengere Gesetze, was Nikotinprodukte angeht. Einerseits darf man Nikotinbeutel erst ab 18 Jahren kaufen. Andererseits ist es ab sofort verboten, auf Spielplätzen Zigarettenstummel wegzuwerfen. Wer erwischt wird, zahlt 500 Euro Strafe. Das Gesetz soll vor allem Kinder schützen. Ende des Jahres werden dann Einweg-E-Zigaretten verboten. Justizministerin Anna Sporer macht sich Sorgen über den Rechtsstaat, sieht ihn immer mehr in Gefahr. Hintergrund ist der nun bekannt gewordene Versuch, die BUWOG-Richterin Honecker mit gefälschten Beweisen zu verleumden. Grassers Anwälte hatten die Richterin im BUWOG-Prozess angezeigt wegen Amtsmissbrauchs und Bestechlichkeit. Aber auch ihren Informanten, der ihnen die angeblichen Beweise geliefert hat, weil sie den Verdacht hatten, dass die Beweise gefälscht sein könnten. Fußball: für den LASK setzt es im Playoff-Quali-Hinspiel für die Champions League gegen Celtic Glasgow in Schottland gestern eine herbe Niederlage. Der LASK verliert mit 0:3. Das Rückspiel gibt's kommenden Dienstag in der Oberösterreicher Arena in Linz.
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14: Heute wird es zunehmend schwül und gewitterig. Am Vormittag scheint noch zeitweise die Sonne. Ab Mittag kommen vom Westen her immer mehr Regenschauer und Gewitter auf. Bis zum Abend breiten sie sich dann auf weite Teile Österreichs aus. Stellenweise sind auch Starkregen, Hagel und stürmische Böen möglich. Im Osten und Südosten bleibt es länger trocken. Dort werden bis zu 33 Grad erreicht.
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16: Schönen guten Morgen, hier ist das Frühstück für eure Ohren. Ich bin das Weckerl, sozusagen. Michael Seemann, mein Name. Hier ist euer Wohlfühlradio am Donnerstag. Yeah.

0: Der pfeift sich eins. Marquez auf XXX Lutz, das Radio. Schönen guten Morgen. Demi Lovato hat heute Geburtstag, 34 wird sie. Bernhard Russi, der ehemalige Schweizer Skirennfahrer, wer kennt ihn nicht, wird heute 78. Und die Kessler-Zwillinge wären heute 90 Jahre alt geworden. Herzlichen Glückwunsch. Übrigens auch euch, solltet ihr auch heute euren Geburtstag feiern.
1: 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Barbra Streisand.

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2: Wenn ihr beim Trailer zu einem Film schon nach einer halben Minute nicht aufhören könnt zu heulen, dann ist der Film wahrscheinlich richtig gut. Voicemails for Isabel trendet extrem in den Netflix-Charts. Es geht um Jill, die ständig Sprachnachrichten an ihre Schwester schickt. Aber diese Sprachnachrichten, die kommen ganz woanders an, nämlich bei einem jungen Typen.
3: Da ist so eine fremde Frau, die mir Mailbox-Nachrichten auf das Arbeitshandy spricht und die sind für ihre Schwester.
4: Ich liebe Daten.
5: Bis auf den Teil, bei dem du dich wie ein unliebenswerter Troll fühlst, der vielleicht mit Ted Bundy matcht.
2: So geht das eine Zeit, bis er dann versteht, warum diese Sprachnachrichten so besonders sind.
5: Hey Is, ich wollte dich einfach nur kurz fragen, wie ich damit ohne dich zurechtkommen soll.
6: Du bist jetzt an einem besseren Ort. Vermutlich bist du damit beschäftigt, mit Heath Ledger zu knutschen.
5: Aber ich vermisse dich.
2: Ja, und natürlich lernen sich die beiden dann zufällig kennen, ohne dass sie weiß, dass er diese Nachrichten bekommen hat. Ohne Taschentücher werdet ihr diesen Film garantiert nicht durchstehen, aber es ist einfach richtig schön. Voicemails for Isabel, jetzt auf Netflix.
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14: Heute wird es zunehmend schwül und gewitterig. Am Vormittag scheint noch zeitweise die Sonne. Ab Mittag kommen vom Westen her immer mehr Regenschauer und Gewitter auf. Bis zum Abend breiten sie sich dann auf weite Teile Österreichs aus. Stellenweise sind auch Starkregen, Hagel und stürmische Böen möglich. Im Osten und Südosten bleibt es länger trocken. Dort werden bis zu 33 Grad erreicht.
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17: Das ist euer Wohlfühlradio auf DAB Plus und am Smartphone. Positives Lebensgefühl inklusive. Und gleich bei uns die Lost Frequencies mit Back to You. Apropos Frequency, das Frequency Festival beginnt heute in St. Pölten im Green Park und dauert bis zum Samstag. Mit dabei sind unter anderem Sido, Natasha Bedingfield, die 21 Pilots, Culture Candela und Skiagu. Ich bin Michael Siemann. Schönen guten Morgen.

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2: Wir Österreicher sitzen im Schnitt pro Tag fast 5,5 Stunden. Hat eine Studie der MedUni Wien schon im Jahr 2021 ergeben. Wenn ihr einen Bürojob habt, dann sitzt ihr wahrscheinlich noch viel, viel länger. Ihr Glücklichen, wenn ihr einen Sitzstehtisch habt. Bei uns ist Bewegungsexpertin Valerie Lampalzer im Studio. Was bringen denn diese Sitzstehtische?
3: Ja, es gibt durch diese Sitzstehschreibtische mittlerweile auch eine Reduktion der Sitzdauer von 100 Minuten am Tag, berechnet auf einen 8-Stunden-Arbeitstag. Also das ist für jeden umsetzbar.
2: Ist halt auch eine Investition, die Frage, ob man sich selbst fürs Homeoffice oder eben der Arbeitgeber so Sitzstehtische anschaffen möchte. Aber es geht ja in Wahrheit auch ohne mit öfter mal aufstehen.
3: Wenn ich natürlich regelmäßig was ausdrucke, was im Büro ja ganz häufig die Sache ist, komme ich bestimmt mindestens auf diese 100 Minuten, wenn nicht sogar mehr.
2: Vielen Dank, Bewegungsexpertin Valerie Lampalzer. Also verstellbare Sitzstehtische reduzieren die Sitzdauer enorm, sind super praktisch. Es reicht aber auch, wenn wir jede Stunde ein paar Mal aufstehen, um ein Glas Wasser zu holen, um zum Drucker zu gehen oder auch beim Telefonieren.
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12: Mit Helene Feichtenhofer. Schönen guten Morgen. Wie den Bauern in der aktuellen Dürre helfen? Darüber streitet die Regierung nach wie vor. Mittlerweile drohen diese Verhandlungen sogar zu scheitern. Es spießt sich am Klimagesetz und hier vor allem bei der Frage, bis wann Österreich klimaneutral werden soll. Im Entwurf fürs Gesetz ist 2040 als Ziel festgelegt. Da legt sich aber der ÖVP-Wirtschaftsflügel quer. Aber auch Wirtschaftskammer und Industriellenvereinigung wollen von diesem Ziel nichts wissen. St. Pölten wird ab heute zur Festivalhauptstadt. Das Frequency beginnt, über 140.000 Besucher werden erwartet. Neu ist heuer, dass es jeden Tag auch eine Silent Disco gibt. Österreich hat einen neuen Lotto-Millionär. Ein Spieler oder eine Spielerin hat gestern den 6-fach-Jackpot geknackt und gewinnt mehr als 7,3 Millionen Euro. Der Schein ist in Niederösterreich aufgegeben worden. Es war ein Normalschein.
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12: Zeitweise scheint heute überall die Sonne, am Nachmittag und am Abend entstehen dann aber in vielen Regionen Regenschauer und Gewitter. Die Gewitter können auch durchaus heftig ausfallen, mit Starkregen und Hagel. Am längsten trocken bleibt es in der südlichen Steiermark bis ins Burgenland rein. Hier wird es auch am wärmsten mit bis zu 33 Grad. Sonst werden es 23 bis 29 Grad.
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14: Schönen guten Morgen am Donnerstag. Michael Seemann, mein Name. Hier ist euer Wohlfühlradio. Heute ist der 20. August. Kurz nach 8 ist es. Herzlich willkommen.

0: XXX Lutz, das Radio mit K-Pop, Golden. Ich bin Michael Siemann, schönen guten Morgen.
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2: Es ist wie beim Sport oder bei gesunder Ernährung oder auch beim Fortgehen am Wochenende. Wenn man sich mal mit jemandem was ausgemacht hat, dann zieht man es auch durch. Ja? Kneifen geht dann nicht. Und dieser Trick, der funktioniert auch beim Ordnung halten zu Hause. Bei mir ist Ordnungsexpertin Andrea Auer. Andrea, du machst aus Ausmisten und Aufräumen ganz einfach eine Challenge mit Freunden.
3: Genau, Aufräum-Challenge ist eine lustige Geschichte. Das heißt, man nimmt sie vor, diese Woche alle miteinander machen wir unser Schuhregal. Das hat dann einen ganz lustigen Nebeneffekt, dass der eine sagt, oh, die Turnschuhe, die habe ich nie angehabt, brauche ich nicht, hast du dieselbe Schuhe gerissen und so weiter. Man kann ein bisschen herumtauschen, man kann sie austauschen, welche Probleme das man hat, dass man es dann wieder ordentlich hineinbringt in den Kasten und so weiter und so fort. Und wenn man das dann jede Woche mit einer anderen Kategorie macht, kommt man miteinander meistens ziemlich weit.
2: Es ist sehr cool, weil auf der einen Seite hast du die Verbindlichkeit.
3: Genau.
2: Dann kannst du die austauschen. Wahrscheinlich haben eh alle die gleichen Probleme. Und man kann gleichzeitig vielleicht so eine gewisse Tauschbörse, wie wir schon mal geredet haben, auch machen.
3: Genau, das kann man dann verbinden. Und die Verbindlichkeit ist immer auch ganz wichtig, dass man weiß, der andere macht das jetzt, dann mache ich das jetzt auch. Und der fragt mich auch noch, ob ich es gemacht habe oder nicht. Das ist ganz ein wichtiger Punkt dabei.
2: Danke für diesen Tipp. Ordnungscoach Andrea Auer.
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15: Zeitweise scheint heute überall die Sonne, am Nachmittag und am Abend entstehen dann aber in vielen Regionen Regenschauer und Gewitter. Die Gewitter können auch durchaus heftig ausfallen, mit Starkregen und Hagel. Am längsten trocken bleibt es in der südlichen Steiermark bis ins Burgenland rein. Hier wird es auch am wärmsten mit bis zu 33 Grad. Sonst werden es 23 bis 29 Grad.
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18: Kurz nach 8:30 ist es. Hier ist euer einziges Wohlfühlradio mit Lebenslust, positivem Lebensgefühl, Tipps und Tricks, die euer Leben leichter machen. Und die perfekte Musik für euren Morgen haben wir auch. Jetzt zum Beispiel von Katy Perry, Woman's World. Und Bob Sinclair mit Love Generation. Dann gibt's für uns wieder einen Moment der Dankbarkeit. Ich bin Michael Siemann. Schönen guten Morgen.

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1: Es fällt schwer, wütend zu bleiben, wenn es so viel Schönheit auf der Welt gibt. Aus dem Film American Beauty.
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2: Falls ihr jemals bei Herzogin Meghan zum Essen eingeladen seid, ihr wisst, die Frau des britischen Prinzen Harry und Schauspielerin aus der Serie Suits, also falls ihr je eingeladen seid, egal ob zum Grillen oder zum Kuchenessen, ihr habt garantiert eines am Teller, nämlich getrocknete Blüten. Meghan ist ja jetzt auch Lifestyle-Influencerin mit ihrer Serie With Love, Meghan. Und im Interview mit Time Studios hat sie erzählt, dass alle durchgedreht sind, als sie das erste Mal getrocknete Blüten über Essen gestreut hat. Seither gibt sie das quasi über alles.
3: I started putting them on salads. I started putting them on scrambled eggs.
2: Ich habe sie auf Salat gestreut, auf Rührei, auf Joghurtparfait, egal was, die Menschen waren entzückt.
3: And just create a little bit of magic that we're all.
2: Ich denke, getrocknete Blüten schaffen einfach das kleine bisschen Magie, nach der wir uns alle in unserem Alltag so sehr sehnen, sagt Meghan über magische Blütenstreusel als Essensdeko.
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14: Mit Helene Feichtenhofer. Schönen guten Morgen. Wie den Bauern in der aktuellen Dürre helfen? Darüber streitet die Regierung nach wie vor. Mittlerweile drohen diese Verhandlungen sogar zu scheitern. Es spießt sich am Klimagesetz und hier vor allem bei der Frage, bis wann Österreich klimaneutral werden soll. Im Entwurf fürs Gesetz ist 2040 als Ziel festgelegt. Da legt sich aber der ÖVP-Wirtschaftsflügel quer. Aber auch Wirtschaftskammer und Industriellenvereinigung wollen von diesem Ziel nichts wissen. St. Pölten wird ab heute zur Festivalhauptstadt. Das Frequency beginnt, über 140.000 Besucher werden erwartet. Neu ist heuer, dass es jeden Tag auch eine Silent Disco gibt. Österreich hat einen neuen Lotto-Millionär. Ein Spieler oder eine Spielerin hat gestern den 6-fach-Jackpot geknackt und gewinnt mehr als 7,3 Millionen Euro. Der Schein ist in Niederösterreich aufgegeben worden. Es war ein Normalschein.
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14: Zeitweise scheint heute überall die Sonne, am Nachmittag und am Abend entstehen dann aber in vielen Regionen Regenschauer und Gewitter. Die Gewitter können auch durchaus heftig ausfallen, mit Starkregen und Hagel. Am längsten trocken bleibt es in der südlichen Steiermark bis ins Burgenland rein. Hier wird es auch am wärmsten mit bis zu 33 Grad. Sonst werden es 23 bis 29 Grad.
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15: Kurz nach 9 ist geworden. Schönen guten Morgen. Heute ist der 20. August, auch bekannt als der Tag der Speckfans. Ein Tipp für eure Vormittagsjause vielleicht. Michael Siemann hier, herzlich willkommen.

0: Jason Russ auf XXX Lutz, das Radio am Donnerstagvormittag. Schön, dass ihr zuhört. Tanja Schewtschenko, die einstige Eiskunstläuferin und ihre Familie, wagen nun nach Stationen in Bremen und Dubai eine neue Auswanderung. Als perfektes Ziel haben sie diesmal eine rumänische Stadt für sich entdeckt, nämlich Timișoara. Eine wunderschöne Stadt im Westen Rumäniens, die auch liebevoll Little Vienna genannt wird. Wir wünschen der Tanja, ihrem Mann Norman Jeschke und den drei Kindern für ihr Vorhaben alles Gute.
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2: Entspannt durch den Tag. Tschüss.

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2: Ihr habt bestimmt in eurer Morgenroutine auch den kleinen Spritzer Parfum integriert, bevor ihr außer Haus geht. Das einzige Problem ist ja leider, dass das Parfum spätestens nach der Mittagspause kaum mehr wahrzunehmen ist. Aber die Parfümfläschchen will man ja auch nicht den ganzen Tag herumschleppen. Hier unser ganz einfacher Beauty-Hack. Tragt zu Hause ein wenig Vaseline auf die Stellen auf, auf denen ihr normalerweise das Parfüm aufsprüht. Durch die fetthaltige Textur hält euer Lieblingsduft viel länger auf der Haut.
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8: Zeitweise scheint heute überall die Sonne, am Nachmittag und am Abend entstehen dann aber in vielen Regionen Regenschauer und Gewitter. Die Gewitter können auch durchaus heftig ausfallen, mit Starkregen und Hagel. Am längsten trocken bleibt es in der südlichen Steiermark bis ins Burgenland rein. Hier wird es auch am wärmsten mit bis zu 33 Grad. Sonst werden es 23 bis 29 Grad.
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10: Euer einziges Wohlfühlradio ist das mit ganz viel positivem Lebensgefühl und mit allem, das euer Leben schöner und angenehmer macht. Und gleich bei uns One Republic und danach Barry White, die uns in den nächsten Minuten mit Musik verwöhnen. Schönen Vormittag.
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2: Jetzt mit einem Impuls für euch, wenn ihr gerade mit dem Auto unterwegs seid. Von Achtsamkeitsexpertin Tanja Gusenleitner-Kern.
3: Wenn du an deinem Ziel ankommst, bleib kurz noch sitzen. Atme tief ein und aus. Denk an drei Dinge, für die du dankbar bist. Dieser kleine Moment macht jede Fahrt zu einer wertschätzenden Erfahrung. Du schließt die Fahrt bewusst ab und kommst mit Ruhe und Dankbarkeit in den neuen Moment.
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1: Die Martina Schobesberger ist hier auf eurem neuen Radiosender zum Wohlfühlen. Stellt euch vor, nach einer ausgefüllten Woche in der Arbeit oder mit der Familie oder auch an der Uni oder in der Schule habt ihr jetzt endlich einen freien Tag. Ihr habt Urlaub oder es ist Wochenende und dann klingt es so. Wir haben euch gefragt, der Wecker an einem freien Tag gehört dazu oder geht gar nicht?
2: Na, ganz sicher nicht, weil Ausschlafen viel zu wichtig ist.
3: Boah, kommt drauf an, was man macht. Jetzt, wenn man so sagt, man geht wandern oder so, dann schon, weil wenn man früher aufstehen will, den Sonnenaufgang erleben will, dann schon.
4: Nein, weil es im Urlaub ums Entspannen geht und ums Ausschlafen. Weckerleiten hast du in der Arbeit, gell?
5: Ja, dass man einfach den Rhythmus so beibehält, dass man Sachen erledigen kann.
6: Grundsätzlich schon, wenn es zum Frühstücken ist, im Hotel oder irgendwas?
7: Eher nicht. Im Urlaub soll man ausschlafen können. Geht doch darum, dass man sich erholt im Urlaub. Und wenn man einen Wecker stellt, das stresst einen.
1: Wir sind der Gegenpol zum Stress und zum Weckerläuten für euch. Wir sind euer neuer Radiosender zum Wohlfühlen.
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6: Mit Helene Feichtenhofer. In Tirol hat die Polizei kräftig in neue Radartechnik investiert. Für 400.000 Euro wurden neue, hochmoderne mobile Radarmessgeräte angeschafft, die die alten ersetzen. Die modernen Geräte messen sehr genau und haben eine sehr geringe Messtoleranz. Eingesetzt werden sie in speziell ausgestatteten Fahrzeugen, stationär auf Stativen oder auch in flexiblen Radarboxen, um Rasern noch mehr den Kampf anzusagen. Tirol ist damit das erste Bundesland in Österreich, das diese Systeme der neuesten Generation flächendeckend im Einsatz hat. Wie den Bauern in der aktuellen Dürre helfen, darüber streitet die Regierung nach wie vor. Mittlerweile drohen diese Verhandlungen sogar zu scheitern. Es spießt sich am Klimagesetz und hier vor allem bei der Frage, bis wann Österreich klimaneutral werden soll. Im Entwurf fürs Gesetz ist 2040 als Ziel festgelegt, da legt sich aber der ÖVP-Wirtschaftsflügel quer. Aber auch Wirtschaftskammer und Industriellenvereinigungen wollen von diesem Ziel nichts wissen. Heute soll es auf jeden Fall noch einmal einen Versuch für Gespräche über mögliche Dürrehilfen und das Klimagesetz geben. Für die Unica-Versicherung laufen die Geschäfte heuer bislang mehr als gut. Unterm Strich steht bislang ein Gewinn von 327 Millionen Euro. Vor allem private Krankenversicherungen würden weiter boomen. Die seien nach wie vor eines der stärksten nachgefragten Produkte in der österreichischen Versicherungswirtschaft generell.
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6: Die Sonne zeigt sich jetzt immer öfter und zeitweise scheint sie heute in ganz Österreich. Am Nachmittag und am Abend ziehen allerdings Gewitter auf und die können teilweise auch heftig ausfallen mit Hagel und Starkregen. Am längsten trocken bleibt es im Süden der Steiermark oder auch im Burgenland. Hier werden es heute bis zu 33 Grad, sonst sind es 23 bis 29 Grad. Morgen dann schwül und unbeständig mit vielen Wolken. Die Sonne zeigt sich nur zeitweise.
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7: XXX Lutz, das Radio mit Michael Seemann. Und das ist Ariana Grande auf eurem Wohlfühlradio. Schönen Vormittag.
8: Was?

0: XXX nutzt das Radio am Donnerstagvormittag mit Musik von Shakira, Dai Dai, was so viel heißt wie Komm schon oder Los geht's. Seid ihr bereit für die Royal News des Tages? Okay, König Charles lädt zur Übernachtung in Sandringham ein. Wer schon immer mal royal schlafen wollte, bekommt jetzt die Gelegenheit dazu. Auf dem privaten Anwesen von König Charles III. Kann erstmals im historischen Wasserturm übernachtet werden. Das Gebäude aus dem Jahr 1877 wurde aufwendig restauriert und in ein romantisches Luxusdomizil für zwei verwandelt. Ganz billig ist das königliche Erlebnis allerdings nicht. Die Preise liegen bei rund 1.755 bis 2.800 Euro pro Woche, je nach Zeitraum. Ob es dort auch ein King-Size-Bett gibt? Man weiß es nicht so genau, aber wahrscheinlich schon.
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2: Heute mit einem Film, bei dem ihr nicht viel nachdenken müsst, aber gern mal so richtig lachen dürft. Es geht um einen biederen, verkrampften Immobilienmakler mit Geld, Porsche und all dem. Und auf einmal taucht in seinem Leben ein verschollener Bruder auf. Aber nicht so ein richtiger Bruder, sondern sein Bruder aus einem Austauschprogramm in den 90ern. Und der stellt sein Leben komplett auf den Kopf.
3: Los, setz dich!
4: Ist das wirklich mein Leben?
5: Habe ich mich auch gerade gefragt.
3: Au, ich sitze am Steuer!
2: Ja, und durch den neuen Bruder ändert sich wirklich alles. Angefangen vom Job bis hin zur Frau. Little Brother zum Lachen, jetzt neu auf Netflix.
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6: Die Sonne zeigt sich jetzt immer öfter und zeitweise scheint sie heute in ganz Österreich. Am Nachmittag und am Abend ziehen allerdings Gewitter auf und die können teilweise auch heftig ausfallen mit Hagel und Starkregen. Am längsten trocken bleibt es im Süden der Steiermark oder auch im Burgenland. Hier werden es heute bis zu 33 Grad, sonst sind es 23 bis 29 Grad. Morgen dann schwül und unbeständig mit vielen Wolken. Die Sonne zeigt sich nur zeitweise.
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7: Euer einziges Wohlfühlradio ist das auf DAB Plus, in der App am Smartphone und im Internet auf xxxlutz-dasradio.at. Schön, dass ihr zuhört. Gleich haben wir Musik von Ed Sheeran und Lass Ketchup für euch. Musik, die ihr mit Sicherheit nicht wegdrücken wollt. Am Mikrofon Michael Seemann. Schönen Vormittag.

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1: Eigentlich bin ich ganz anders. Ich komme nur viel zu selten dazu. Ödön von Horváth, ungarischer Schriftsteller.
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2: Vielleicht seid ihr auch schon mal von Dresden in Italien durch Slowenien Richtung Koper gefahren. Dann kennt ihr sicherlich dieses Thema. Für den kurzen Abschnitt zwischen der Landesgrenze bei Skopje und Koper auf der Schnellstraße muss eine Vignette gekauft werden. Da jedoch viele Autofahrer stattdessen auf lokale Straßen ausweichen, hat die slowenische Regierung beschlossen, die Vignettenpflicht auf der Schnellstraße H5 aufzuheben. Dies ist nun eine sogenannte Hauptverkehrsstraße und deshalb brauchen Fahrzeuge bis 3,5 Tonnen bis auf Weiteres keine Vignette mehr auf dieser Strecke. Diese Maßnahme ist als Übergangslösung bis zur Fertigstellung der neuen Schnellstraße Koper-Dragonia gedacht. Der Termin dafür ist allerdings noch offen. Die Schnellstraße H6 zwischen Koper und Isola ist schon seit längerem vignettenfrei. Von der Anschlussstelle Koper bis zum Ende der Schnellstraße H6 Koper-Lucia. Aber Achtung, für Lkw und Wohnmobile mit einem zulässigen Gesamtgewicht von über 3,5 Tonnen bleibt die Mautpflicht bestehen.
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0: gestarteten Fahrzeugen, stationär auf Stativen oder auch in flexiblen Radarboxen, um Rasern noch mehr den Kampf anzusagen. Tirol ist damit das erste Bundesland in Österreich, das diese Systeme der neuesten Generation flächendeckend im Einsatz hat. Wie den Bauern in der aktuellen Dürre helfen, darüber streitet die Regierung nach wie vor. Mittlerweile drohen diese Verhandlungen sogar zu scheitern. Es spießt sich am Klimagesetz und hier vor allem bei der Frage, bis wann Österreich klimaneutral werden soll. Im Entwurf fürs Gesetz ist 2040 als Ziel festgelegt, da legt sich aber der ÖVP-Wirtschaftsflügel quer. Aber auch Wirtschaftskammer und Industriellenvereinigung wollen von diesem Ziel nichts wissen. Heute soll es auf jeden Fall noch einmal einen Versuch für Gespräche über mögliche Dürrehilfen und das Klimagesetz geben. Für die Unica-Versicherung laufen die Geschäfte heuer bislang mehr als gut. Unterm Strich steht bislang ein Gewinn von 327 Millionen Euro. Vor allem private Krankenversicherungen würden weiter boomen. Die seien nach wie vor eines der stärksten nachgefragten Produkte in der österreichischen Versicherungswirtschaft generell.
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0: Die Sonne zeigt sich jetzt immer öfter und zeitweise scheint sie heute in ganz Österreich. Am Nachmittag und am Abend ziehen allerdings Gewitter auf und die können teilweise auch heftig ausfallen mit Hagel und Starkregen. Am längsten trocken bleibt es im Süden der Steiermark oder auch im Burgenland. Hier werden es heute bis zu 33 Grad, sonst sind es 23 bis 29 Grad. Morgen dann schwül und unbeständig mit vielen Wolken. Die Sonne zeigt sich nur zeitweise.
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3: Das ist euer einziges Wohlfühlradio für unterwegs und zu Hause. Ich begrüße euch recht herzlich. Michael Seemann, mein Name. Schönen Vormittag. Und das ist ein Namenskollege von mir, Michael Schulte. Ich glaube, seine Uhr ist stehen geblieben. Bei ihm ist es immer noch 5 a.m.

0: 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So, der Schulsachenkauf steht an und die Arbeiterkammer hat für euch gecheckt, wo es am günstigsten ist. Bei mir im Studio ist Konsumentenschützerin Uli Weiß. Danke für den Besuch.
1: Sehr gerne, hallo.
0: Uli, ihr habt verglichen, wie viel ein Startpaket Schulsachen kostet.
1: Ja, je nachdem, ob man Markenprodukte kauft oder ob man günstigere Alternativen kauft, liegen die Preise zwischen 78 Euro für den Warenkorb und 153 beim Erstklässler. Und bei der ersten Klasse Mittelschule kostet unser Musterwarenkorb zwischen 106 und 223 Euro. Also wir reden da nicht über ein paar Euro, sondern da lässt sich schon fast ein Hunderter sparen, wenn man sehr gut hinschaut und Aktionen beachtet.
0: Günstige Schulsachen kaufen oder Markenware? Wie steht ihr denn dazu?
1: Da gibt es unterschiedliche Zugänge. Manche Mütter sagen Qualität, gerade bei einer Füllfeder oder einem Zirkel, weil das hat man länger. Und andere Mütter erzählen mir dann wieder, gerade bei Dingen, die man schneller mal liegen lässt, da lohnt es sich durchaus auch günstige Alternativen zu kaufen, weil man das teilweise nicht nur einmal, sondern sogar mehrfach kaufen muss.
0: Okay, und gibt's das günstigste Geschäft für Schulsachen? Habt ihr sowas rausgefunden?
1: Es gibt jetzt kein Geschäft, das alle Produkte zum günstigsten Preis anbietet, aber der Trend ist schon, dass es einige Geschäfte gibt, die fast alle Produkte haben. Also es lohnt ein Blick auf unsere Übersichtsliste unter konsumentenschutz@akooe-mail.at.
0: Dankeschön, Konsumentenschützerin Uli Weiß. Drauf schauen lohnt sich also. Ihr könnt gut 100 Euro sparen beim Schulsachenkauf.
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2: Das Jahr 2026 hat drei ganz klare Trendfarben. Macchiato Braun, Eisblau und Cloud Dancer Weiß. Das Bordeaux Rot, das so lange so angesagt war, das verschwindet heuer schön langsam, sagen die Designer. Allerdings natürlich wie immer, was auch immer euch gefällt, das darf auch bleiben.
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12: Die Sonne zeigt sich jetzt immer öfter und zeitweise scheint sie heute in ganz Österreich. Am Nachmittag und am Abend ziehen allerdings Gewitter auf und die können teilweise auch heftig ausfallen mit Hagel und Starkregen. Am längsten trocken bleibt es im Süden der Steiermark oder auch im Burgenland. Hier werden es heute bis zu 33 Grad, sonst sind es 23 bis 29 Grad. Morgen dann schwül und unbeständig mit vielen Wolken. Die Sonne zeigt sich nur zeitweise.
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13: Herzlich willkommen. Kurz nach 11:30 ist es geworden. Schön, dass ihr zuhört. Ich hoffe, ihr hattet einen angenehmen Vormittag. Ich wünsche euch weiterhin viel Spaß mit eurem einzigen Wohlfühlradio. Ich bin Michael Seemann.

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2: Die Martina Schobesberger ist hier im Studio für euch. Hi, und wir halten euren Rücken gesund und flexibel mit kleinen Alltagstipps von Bewegungsexpertin Valerie Lampalzer. Valerie, viele Österreicher haben ja einen sitzenden Beruf, aber es muss ja nicht zwangsweise immer der klassische Bürosessel sein, auf dem wir sitzen.
3: Da gibt es einen PC-Ball, da gibt es dynamische Sitzkissen. Man muss immer nur schauen, ob es für uns selber geeignet ist oder ob man dann recht zu tun beginnt und da recht wippt die ganze Zeit. Die Rückenmuskulatur muss da natürlich immer aktiv sein, weil sie ständig die Sitzposition verändert. Und wenn er merkt, er kann sich auf die Sitzunterlage aber nicht verlassen, dann ist er ständig in Bereitschaft. Und natürlich super Training, aber es kann auch sein, dass du da einen Muskelkater hast, einen kleinen, wenn du nach Hause gehst abends. Ja.
2: Vielen Dank, Bewegungsexpertin Valerie Lampalzer. Sitzbälle oder Balancekissen sind eine gute Alternative zum Sessel. 2 bis 3 Mal am Tag für 20 Minuten. Damit trainiert ihr euren Rücken im Sitzen.
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2: Ich garantiere euch, ihr werdet rot, wenn ich euch jetzt verrate, was Schauspieler Mark Wahlberg daheim in seinem Safe verschlossen hat. Nämlich seinen berühmten Boogie Nights Penis. In dem Film spielt Mark Wahlberg ja einen jungen Mann, der über Nacht zum Pornostar wird, weil er so gut bestückt ist. In Wahrheit ist Mark Wahlberg für die Dreharbeiten eine gigantische Prothese unter der Hose ans Bein geschnallt worden. Und die hat er sich als Erinnerung mit nach Hause nehmen dürfen. So, jetzt ist es aber nichts, was man einfach rumliegen lassen könnte, sagt Mark Wahlberg selber. Er hat ja Kinder und wenn die so in der Schublade nach einem Ersatzladegerät suchen und dann dieses Ding rausziehen, das geht eher nicht. Also ruht das beeindruckende Boogie Nights Gerät sicher in Mark Wahlbergs Safe.
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1: Mit Christina Adler. In Europa, aber auch in Österreich wird immer mehr bargeldlos bezahlt. Das zeigt eine Umfrage der Europäischen Zentralbank. Viele Geschäfte, Restaurants und Hotels setzen verstärkt auf diesen Trend, etwa mit Selbstbedienungskassen. Ein Viertel der befragten Unternehmen hat zuletzt auch in solche Systeme investiert und herkömmliche Kassen reduziert. Die EZB sieht den Trend aber kritisch und fordert, dass Bargeld auch in Zukunft fixer Bestandteil des Zahlungsverkehrs bleiben muss. Ab heute gelten strengere Gesetze, was Nikotinprodukte angeht. Einerseits darf man Nikotinbeutel erst ab 18 Jahren kaufen. Andererseits ist es ab sofort verboten, auf Spielplätzen Zigarettenstummel wegzuwerfen. Wer erwischt wird, zahlt bis zu 500 Euro Strafe. Das Gesetz soll vor allem Kinder schützen. Ende des Jahres werden dann Einweg-E-Zigaretten verboten. Und Formel 1. Max Verstappen bleibt Red Bull auch langfristig erhalten. Der vierfache Formel 1-Weltmeister hat seinen Vertrag vorzeitig verlängert, und zwar bis zur Saison 2030. Damit sind Spekulationen über einen möglichen Wechsel erst einmal vom Tisch. Verstappen fährt seit 2016 für den österreichisch-englischen Rennstall und hat bisher 71 Grand Prix-Siege eingefahren.
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1: Heute erwartet uns schwüles und zunehmend gewittriges Wetter. In Vorarlberg und Tirol regnet und gewittert es schon am Nachmittag verbreitet. Sonst kommt zunächst noch überall die Sonne raus. Später breiten sich die Gewitter aber aus. Dabei kann es auch ordentlich krachen mit Starkregen, Hagel und stürmischen Böen. Im Südosten bleibt es zum Teil trocken. Dabei haben wir 24 bis 30 Grad. Im Osten und Südosten sind sogar bis zu 34 Grad möglich.
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3: Mahlzeit und herzlich willkommen. Ich bin Michael Seemann. Und das ist Alexandra Stan, Mr. Saxo Beat. Schönen Donnerstag wünsche ich.

0: Katy Perry auf XXX Lutz, das Radio Band Aids. Heute ist der 20. August, zugleich auch der 232. Tag des Jahres. Kaum zu glauben, wie schnell die Zeit vergeht. Bald sehen wir uns auf der Weihnachtsfeier wieder. Aber davor gibt's noch ein paar Sommertage. Herzlich willkommen auf eurem einzigen Wohlfühlsender.
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3: Heute erwartet uns schwüles und zunehmend gewittriges Wetter in Vorarlberg und Tirol. Regnet und gewittert es schon am Nachmittag verbreitet. Sonst kommt zunächst noch überall die Sonne raus. Später breiten sich die Gewitter aber aus. Dabei kann es auch ordentlich krachen mit Starkregen, Hagel und stürmischen Böen. Im Südosten bleibt es zum Teil trocken. Dabei haben wir 24 bis 30 Grad. Im Osten und Südosten sind sogar bis zu 34 Grad möglich.
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5: Hier ist euer Wohlfühlradio auf DRB Plus und in der Smartphone-App. Ich bin Michael Simon. In wenigen Minuten haben wir Sophie Alice Baxter für euch. Murder on the Dance Floor. Und jetzt die wunderbare Nummer von Dasha, Austin. Schönen Donnerstag.

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1: Du wirst auch mal schlechte Phasen durchmachen, aber das lenkt deine Aufmerksamkeit auf die guten Dinge, die du vorher vernachlässigt hast. Aus dem Film Good Will Hunting.
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2: Hand aufs Herz, wie oft müsst ihr euer Auto tanken? Gefühlt ständig? Dann haben wir einen schwachen Trost für euch. Gegen einen Bugatti Chiron-Besitzer seid ihr absolute Sparfüchse. Wenn der nämlich voll aufs Gas drückt, schluckt der Hypersportwagen unglaubliche 190 Liter auf 100 Kilometer. Nach gerade mal 8 Minuten Fahrspaß ist der Tank komplett leer gefahren. Wer dieses Luxusauto dagegen ganz entspannt und gemächlich rollen lässt, kommt mit bis zu 25 Litern davon. Dagegen ist euer nächster Tankstopp doch fast ein Schnäppchen. Gute Fahrt!
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4: Mit Christina Adler. In Wien hat die Polizei bei einer Schwerpunktaktion gegen Jugendkriminalität 5 Menschen festgenommen. Es hat außerdem zahlreiche Anzeigen gegeben. Jugendliche, oft auch Kinder, die kriminell sind, werden in Österreich immer mehr zum Problem, sagt vor kurzem Innenminister Gerhard Karner. Die Regierung plant deswegen Gefängnisse light für Straftäter, die noch strafunmündig sind, wie die Auszeit-WG, die es derzeit schon in Wien gibt. Außerdem soll das schon lange angekündigte Messertrageverbot nun auch bald wirklich Österreich weit kommen. Neffentrick, Liebesbetrug, Phishing-Mails oder SMS. Diese und andere Betrugsmaschen haben in Österreich im vergangenen Jahr einen Schaden von mehr als 150 Millionen Euro verursacht. Die Info von der österreichischen Nationalbank. Die Täter gehen dabei immer raffinierter vor und versuchen ihre Opfer mit verschiedenen Tricks, um ihr Geld zu bringen. Die Polizei warnt deshalb davor, bei ungewöhnlichen Geldforderungen vorsichtig zu sein. Bahnfahren liegt in Österreich weiterhin im Trend. Die Fahrgäste wünschen sich aber auch Verbesserungen. Das zeigt der aktuelle Bahntest des Verkehrsclubs Österreich. 4 von 10 Fahrgästen finden, dass das Preis-Leistungs-Verhältnis schlechter geworden ist. Außerdem ärgern sich viele vor allem dann, wenn Züge zu spät kommen oder ausfallen und Fahrpläne oft nicht aufeinander abgestimmt sind.
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4: Heute Nachmittag wird es in weiten Teilen Österreichs gewittrig. In Vorarlberg und Tirol regnet es jetzt schon verbreitert. Später breiten sich die Gewitter dann auch auf andere Landesteile aus. Dabei sind Starkregen, Hagel und stürmische Böen möglich. Im Südosten bleibt es teilweise trocken. Dort werden bis zu 34 Grad erwartet. Am Abend und in der Nacht ziehen dann weitere Regenschauer und Gewitter durch. Erst am frühen Morgen beruhigt sich das Wetter wieder.
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6: Mahlzeit Österreich. Zum Kaffee nach dem Mittagessen gibt's von uns eine richtig lässige Playlist für den Start in den Donnerstagnachmittag. Gleich die Black Eyed Peas mit I Got a Feeling und das ist Nico Santos. Ich bin Birgit Kern. Einen wunderschönen Donnerstagnachmittag wünschen wir euch hier auf eurem Wohlfühlradio.

0: The Black Eyed Peas am Donnerstagnachmittag auf eurem Wohlfühlradio. Habt ihr noch ein paar Urlaubstage übrig? Möchtet ihr nicht mal bei König Charles von England übernachten? Ja, das geht. Und zwar im Tower. Nein, nicht im früheren Gefängnis in London, sondern im Water Tower auf seinem Anwesen in Sandringham. Und ja, ihr schlaft in einem King-Size-Bett. So wie es sich für ein königliches Schlafzimmer auch gehört. Auf dem Dach dieses Wasserturms gibt es eine Terrasse mit 360-Grad-Blick. So hat auch die Königsfamilie früher bei Jagdausflügen die Aussicht genossen. Preislich ist es auch ziemlich königlich. Pro Woche müsst ihr zwischen 1.800 und 2.800 Euro hinlegen, je nach Zeitraum und Jahreszeit.
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2: Ich spiele nur diese zwei Töne und wirklich jeder hat das gleiche Bild im Kopf. Der weiße Hai. Es sind Kultfilme und jetzt sind alle vier Teile auf Amazon Prime online. Besonders legendär Teil 1 aus dem Jahr 1975.
3: Womit wir es hier zu tun haben, ist ein perfekter Motor. Eine reine Fressmaschine.
4: Die Strände schließen, damit ist es nicht getan. Wir müssen jemand anheuern, der uns den Hai tötet.
5: Übler Bursche, aber ich fange ihn.
2: Übrigens hat Regisseur Steven Spielberg später gesagt, er bereut die Filme, weil sie ein falsches Bild von Haien gezeichnet haben und weil danach so viele auf Hai-Trophäenjagd gemacht haben und die Hai-Population wirklich darunter gelitten hat. Wahnsinn, welche Macht Kino auch haben kann. Es sind aber wirklich kultige Filme, alle vier Teile von Der weiße Hai, jetzt auf Amazon Prime.
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13: Heute Nachmittag wird es in weiten Teilen Österreichs gewittrig. In Vorarlberg und Tirol regnet es jetzt schon verbreitert. Später breiten sich die Gewitter dann auch auf andere Landesteile aus. Dabei sind Starkregen, Hagel und stürmische Böen möglich. Im Südosten bleibt es teilweise trocken. Dort werden bis zu 34 Grad erwartet. Am Abend und in der Nacht ziehen dann weitere Regenschauer und Gewitter durch. Erst am frühen Morgen beruhigt sich das Wetter wieder.
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16: Es ist 2:30 an diesem Donnerstag. Ich bin Birgit Kern und ihr hört euer Wohlfühlradio hier auf DAB+. Wir bringen euch gut gelaunt und ganz entspannt durch den Nachmittag. Und da haben wir neben den super Songs ein Thema, das uns allen gut tut: Schmusen. Das ist nämlich nicht nur für die Gesichtsmuskeln ein richtig gutes Workout. Es tut dem Körper generell gut. Warum? Das verraten wir euch gleich nach Madonna und Elton John und Britney Spears. Übrigens, Madonna und Britney Spears, könnt ihr euch erinnern? Die MTV Music Awards? Ja, die haben es auch getan. Das Schmusen.

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2: So, jetzt ist Zeit für die wirklich wichtigen Dinge im Leben, nämlich bei uns geht's jetzt ums Küssen. Kollegin Birgit Kern und ich, wir haben gemeinsam recherchiert, Schmusen ist nämlich gesund, quasi ein legales Dopingmittel für den Körper.
3: Absolut, beim Küssen werden nämlich bis zu 30 Muskeln im Gesicht aktiv. Es ist wie ein Mini-Workout. Die Haut wird besser durchblutet, der Teint strahlt. Küssen wirkt also besser als teure Wundercremes.
2: Mhm. Und ist eine Alternative zum Fitnessstudio.
3: Ja, genau. Ein intensiver Kuss verbrennt nämlich ca. 15 Kalorien. Eine ganze Tafel Schoki wegzuknutschen, müsstet ihr also ungefähr 35 Minuten am Stück intensiv schmusen.
2: Ambitioniert.
3: Sportlich.
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2: Wir forschen für euch nach, woher beliebte Redewendungen eigentlich kommen. Heute, das geht auf keine Kuhhaut. Kollege Michi Seemann.
3: Diese Redewendung stammt von einem Aberglauben im Mittelalter. Damals waren die Menschen davon überzeugt, dass der Teufel ihre Sünden auf Pergament aufschreibt, um sie beim jüngsten Gericht gegen sie zu verwenden. Pergament wurde damals nicht aus Papier, sondern aus Tierhaut von Schafen, Ziegen oder Kälbern verwendet. Wenn die Verfehlungen eines Menschen besonders maßlos waren, dann war die Liste seiner Sünden so lang, dass sie nicht einmal auf eine große Kuhhaut gepasst haben.
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0: Trick, Liebesbetrug, Phishing-Mails oder SMS. Diese und andere Betrugsmaschen haben in Österreich im vergangenen Jahr einen Schaden von mehr als 150 Millionen Euro verursacht. Die Info von der österreichischen Nationalbank. Die Täter gehen dabei immer raffinierter vor und versuchen ihre Opfer mit verschiedenen Tricks, um ihr Geld zu bringen. Die Polizei warnt deshalb davor, bei ungewöhnlichen Geldforderungen vorsichtig zu sein. Bahnfahren liegt in Österreich weiterhin im Trend. Die Fahrgäste wünschen sich aber auch Verbesserungen. Das zeigt der aktuelle Bahntest des Verkehrsclubs Österreich. 4 von 10 Fahrgästen finden, dass das Preis-Leistungs-Verhältnis schlechter geworden ist. Außerdem ärgern sich viele vor allem dann, wenn Züge zu spät kommen oder ausfallen und Fahrpläne oft nicht aufeinander abgestimmt sind.
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0: Heute Nachmittag wird es in weiten Teilen Österreichs gewittrig. In Vorarlberg und Tirol regnet es jetzt schon verbreitet. Später breiten sich die Gewitter dann auch auf andere Landesteile aus. Dabei sind Starkregen, Hagel und stürmische Böen möglich. Im Südosten bleibt es teilweise trocken. Dort werden bis zu 34 Grad erwartet. Am Abend und in der Nacht ziehen dann weitere Regenschauer und Gewitter durch. Erst am frühen Morgen beruhigt sich das Wetter wieder.
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3: Kurz nach 2, ihr hört euer Wohlfühlradio am Donnerstag. Und Donnerstag ist bei uns Kinotag. Da kommt heute ein Film für die ganze Familie ins Kino, Marsupilami. Wie bitte, sagt ihr? Das Marsupilami ist ein Fantasiewesen, das schon 1952 das erste Mal in einem Comic aufgetaucht ist. Klein, gelb, mit einem 8 Meter langen Schwanz, den es auch als Verteidigungswaffe einsetzen kann. Jetzt gibt's einen Kinofilm über das kleine Tierchen. Gleich mehr darüber nach Bruno Mars und Katy Perry.

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0: Charles am Donnerstagnachmittag hier auf eurem Wohlfühlradio.
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0: Unser heutiger Kinotipp ist für die ganze Familie. David ist in einem Zoo angestellt, wo es alles andere als gut für ihn läuft. Und so gibt ihm sein zwielichtiger Boss den Auftrag, ein geheimnisvolles Paket auf einem Kreuzfahrtschiff nach Frankreich zu bringen.
3: Es gibt drei Regeln. Regel Nummer eins, niemals das Paket öffnen.
4: Was ist das? Das Marsupilami.
0: Außer seiner Familie ist auch sein Kollege Stefan mit an Bord und als der das Paket öffnet, springt das Marsupilami heraus und stellt alles auf den Kopf. Aber so chaotisch das kleine Wesen auch ist, es gewinnt schnell das Herz von Davids Sohn Leo.
5: Bibi, wer zuerst lacht, kriegt eine Backpfeife, okay? Los geht's. Gelacht, du hast verloren. Du bist ja völlig durchgeknallt.
0: Aber natürlich sind auch böse Gauner hinter dem seltenen Wesen her. Es geht um viel Geld. Und David muss nicht nur das Marsupilami, sondern auch seine Familie vor den finsteren Gestalten schützen. Wird ihm das alles gelingen? Findet es heraus ab heute im Kino.
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2: Habt ihr daheim im Büro neben dem Laptop auch diesen Papierstapel mit den, da kümmere ich mich dann auch bald mal drum Sachen? Genau diesen Stapel, den schauen wir uns jetzt an, gemeinsam mit Ordnungsberaterin Andrea Auer. Schön, dass du da bist.
3: Hallo, freut mich.
2: Liebe Andrea, wir reden jetzt drüber, wie wir aus wilden Papierstapeln klare Ablagen machen, damit wir Wichtiges schneller finden und den Rest dann entspannt wegheften können.
3: Genau, da gibt es jede Menge Ordner oder jede Menge Zettel, die herumfliegen in der Gegend. Ich bin jetzt schon ein großer Freund vom Digitalisieren. Das heißt, alte Unterlagen, die man nur mehr aufhebt für den Fall, dass man es nochmal brauchen könnte, macht Sinn, wenn man die einscannt und digital ablegt. Dann hat man nicht so große Mengen an Ordnern daheim herumschwirren.
2: Und du sagst, das ist jetzt Dokumententhema, das ist was daheim viele ein bisschen nicht so einen großen Ordnungswillen oder so eine große Freude da dazu zu gehen. Warum ist denn das so?
3: Ja, es ist eher unangenehm. Es können ja immer in der Post immer unangenehme Sachen vorkommen, die man eigentlich nicht sehen will. Da wäre es wichtig, dass man sich einen fixen Termin sucht in der Woche, vielleicht, wo man sagt, einen Tag, da mache ich meine Papiere und dann ist das erledigt. Und dann habe ich wieder ein gutes Gefühl, dass ich das nicht mehr machen muss.
2: Wieder was abgehakt, fühlt sich einfach gut an. Vielen Dank, Ordnungscoach Andrea Auer.
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12: Heute Nachmittag wird es in weiten Teilen Österreichs gewitterig. In Vorarlberg und Tirol regnet es jetzt schon verbreitet. Später breiten sich die Gewitter dann auch auf andere Landesteile aus. Dabei sind Starkregen, Hagel und stürmische Böen möglich. Im Südosten bleibt es teilweise trocken. Dort werden bis zu 34 Grad erwartet. Am Abend und in der Nacht ziehen dann weitere Regenschauer und Gewitter durch. Erst am frühen Morgen beruhigt sich das Wetter wieder.
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14: Halb drei in Österreich. Es ist der 20. August. Und jetzt ist es in trockenen Tüchern. Max Verstappen bleibt bei Red Bull. Der vierfache Weltmeister hat seinen Vertrag bei den Bullen bis 2030 verlängert. Angeblich soll der Vertrag keine Ausstiegsklausel für Max Verstappen enthalten. Dafür gibt es wahrscheinlich ein höheres Jahresgehalt. Die 65 Millionen bisher waren ja quasi nur Peanuts. Wir bleiben bei dem, was wir am besten können, nämlich euch lässige Songs spielen. Für euren hoffentlich ganz entspannten Donnerstagnachmittag. Hier ist Nico Santos.

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1: Die Dinge haben nur den Wert, den man ihnen verleiht. Jean-Baptiste Molière, französischer Dramatiker.
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2: Kurze Frage, wo sitzt ihr im Auto am liebsten? Am Beifahrersitz oder doch lieber am Steuer? Wenn es um eure Sicherheit geht, dann ist der beste Platz im Auto allerdings hinten in der Mitte. Eine amerikanische Studie zeigt, auf der Rückbank habt ihr bei einem Unfall eine bis zu 89% höhere Überlebenschance als auf den vorderen Sitzen. Wer dann noch genau in der Mitte sitzt, knackt den Sicherheitscheckpot. Hier seid ihr am weitesten von allen potenziellen Aufprallzonen entfernt. Streitet euch beim nächsten Mal also ruhig um den unbeliebten Mittelplatz. Es lohnt sich. Fahrt vorsichtig und kommt gut an, egal auf welchem Sitzplatz.
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6: Mit Christina Adler. Ab heute gelten strengere Gesetze, was Nikotinprodukte angeht. Einerseits darf man Nikotinbeutel erst ab 18 Jahren kaufen. Andererseits ist es ab sofort verboten, auf Spielplätzen Zigarettenstummel wegzuwerfen. Wer erwischt wird, zahlt bis zu 500 Euro Strafe. Das Gesetz soll vor allem Kinder schützen. Ende des Jahres werden dann Einweg-E-Zigaretten verboten. Wer schon immer mal in einem Kinofilm mitspielen wollte, hat jetzt die Chance dazu. Für den Dreh eines neuen Netflix-Films werden in München und Oberbayern bis zu 4000 Komparsen gesucht. Gedreht werden soll die Romantic-Comedy im Herbst, unter anderem auch auf dem Oktoberfest. Wer im Dirndl oder in der Lederhosen kommt, hat bei der Bewerbung auch einen kleinen Vorteil, wie es heißt. Der Titel und die Besetzung des Films sind weiterhin geheim. An der Adria und in Norditalien wird vor heftigen Unwettern gewarnt. Laut Geosphere Austria werden Starkregen, Hagel und schwere Sturmböen erwartet. Sogar Tornados sind möglich. Die Gewitter ziehen im Laufe des Tages weiter Richtung Slowenien, Kroatien und auch nach Kärnten bis in die Steiermark.

0: Viele Mamas und Papas sind jetzt schon unterwegs zum Schulsachen kaufen. In 3 Wochen geht es ja in Wien, Niederösterreich und dem Burgenland wieder los. Und die Arbeiterkammer hat gecheckt, wo die Schulsachen am günstigsten sind. Bei mir im Studio ist jetzt Konsumentenschützerin Uli Weiß von der Arbeiterkammer. Uli, ihr habt verglichen, wie viel ein Startpaket Schulsachen kostet.
1: Ja, je nachdem, ob man Markenprodukte kauft oder ob man günstigere Alternativen kauft, liegen die Preise zwischen 78 Euro für den Warenkorb und 153 beim Erstklässler. Und bei der ersten Klasse Mittelschule kostet unser Musterwarenkorb zwischen 106 und 223 Euro. Also wir reden da nicht über ein paar Euro, sondern da lässt sich schon fast ein Hunderter sparen, wenn man sehr gut hinschaut und Aktionen beachtet.
0: Ja, Wahnsinn. Was ist gescheiter, günstige Schulsachen oder doch eher Markenware kaufen?
1: Da gibt es unterschiedliche Zugänge. Manche Mütter sagen Qualität, gerade bei einer Füllfeder oder einem Zirkel, weil das hat man länger. Und andere Mütter erzählen mir dann wieder, gerade bei Dingen, die man schneller mal liegen lässt, da lohnt es sich durchaus auch günstige Alternativen zu kaufen, weil man das teilweise nicht nur einmal, sondern sogar mehrfach kaufen muss.
0: Okay, danke Konsumentenschützerin Uli Weiß. Also draufschauen lohnt sich, ihr könnt gut 100 Euro sparen beim Schulsachen kaufen.
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2: Es soll wieder mal schnell gehen im Bad. Ihr habt aber vergessen, am Vortag neue Mascara zu kaufen? Dann haben wir einen ganz leichten Beauty-Trick für euch. Gebt die Wimperntusche in ein Glas heißes Wasser. So lösen sich die eingetrockneten Mascara-Reste von der inneren Tube und ihr könnt ganz easy eure Wimpern aufhübschen. Alternativ könnt ihr die Mascara auch in den BH geben und dort ein paar Minuten aufwärmen, zum Beispiel während dem Zähneputzen. Das hat denselben Effekt wie das Glas Wasser.
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6: Langsam zieht der Himmel über Österreich zu. Die Regenschauer und Gewitter breiten sich aus, vor allem in Vorarlberg und Tirol. Später ziehen die Gewitter dann aber auch in andere Regionen. Dabei sind Starkregen, Hagel und Sturmböen möglich. Im Osten und Südosten bleibt es mit bis zu 34 Grad weiterhin heiß. Am Abend und in der Nacht ziehen weitere Regenschauer und Gewitter durch. Erst morgen früh beruhigt sich das Wetter dann wieder.
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8: Das ist euer Wohlfühlradio und wir haben nur Themen, die euch gut tun, wie zum Beispiel die lässigsten Freizeittipps. Und da haben wir gleich einen für euch und euren Lieblingsmenschen, eine sogenannte Paarzeit-Schatzsuche. Und zwar durch unsere Bundeshauptstadt, durch Wien. Wie das funktioniert, das verraten wir euch noch in dieser halben Stunde.

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2: Mit einem Impuls von Achtsamkeitsexpertin Tanja Gusenleitner-Kern. Für alle unter euch, die gerade viel um die Ohren haben.
3: Wenn du heute am Weg merkst, dass du unruhig bist und du denkst, ich muss noch dies oder das unbedingt tun, ich darf heute nicht dies oder jenes vergessen, dann erkenne diese Gedanken ganz bewusst. Richte deine Aufmerksamkeit wieder auf deine Atmung und aufs Hier und Jetzt. Schreib die Dinge auf, die dich im Kopf belasten. So kannst du sie ein Stück weit loslassen und wirst später sie nicht vergessen.
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2: 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Viel Spaß in Österreich. 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
3: Unsere Bundeshauptstadt einmal aus einer ganz neuen persönlichen Perspektive kennenlernen, könnt ihr bei einer Paarzeit-Schatzsuche. Dabei folgt ihr liebevollen Hinweisen durch die schönsten Ecken der Stadt, löst spielerische Rätsel und entdeckt spannende wie berührende Geschichten. Jeder Stopp lädt euch ein, gemeinsam zu lachen, zu reden, euch näher zu kommen und eure Verbindung zu stärken. Einfach die App starten und losziehen. Die Stadt wird zur Bühne eurer gemeinsamen Zeit. Ob frisch verliebt oder seit Jahren ein Team, diese Schatzsuche macht euren Tag zu einem kleinen Abenteuer voller Nähe, Leichtigkeit und Überraschungen.
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3: Mit Christina Adler. Ab heute gelten strengere Gesetze, was Nikotinprodukte angeht. Einerseits darf man Nikotinbeutel erst ab 18 Jahren kaufen. Andererseits ist es ab sofort verboten, auf Spielplätzen Zigarettenstummel wegzuwerfen. Wer erwischt wird, zahlt bis zu 500 Euro Strafe. Das Gesetz soll vor allem Kinder schützen. Ende des Jahres werden dann Einweg-E-Zigaretten verboten. Wer schon immer mal in einem Kinofilm mitspielen wollte, hat jetzt die Chance dazu. Für den Dreh eines neuen Netflix-Films werden in München und Oberbayern bis zu 4000 Komparsen gesucht. Gedreht werden soll die Romantic-Comedy im Herbst, unter anderem auch auf dem Oktoberfest. Wer im Dirndl oder in der Lederhosen kommt, hat bei der Bewerbung auch einen kleinen Vorteil, wie es heißt. Der Titel und die Besetzung des Films sind weiterhin geheim. An der Adria und in Norditalien wird vor heftigen Unwettern gewarnt. Laut Geosphere Austria werden Starkregen, Hagel und schwere Sturmböen erwartet. Sogar Tornados sind möglich. Die Gewitter ziehen im Laufe des Tages weiter Richtung Slowenien, Kroatien und auch nach Kärnten bis in die Steiermark. Urlauber in der Region sollen deshalb die Wetterwarnungen und Hinweise der Behörden beachten.
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Tage übrig und wolltet vielleicht immer schon mal wie ein König nächtigen? Das könnt ihr jetzt, und zwar am Anwesen Sandringham von König Charles, wo der Wasserturm aufwendig renoviert und luxuriös ausgestattet worden ist. Gleich mehr darüber nach Nico Santos und Rihanna featuring Calvin Harris.

0: Das ist euer ganz entspannter Donnerstagnachmittag hier auf eurem Wohlfühlradio. Habt ihr noch ein paar Urlaubstage übrig und möchtet ihr mal bei König Charles von England übernachten? Das geht, und zwar im Tower, nein, nicht im ehemaligen Gefängnis von London, sondern im Water Tower auf seinem Anwesen in Sandringham. Und ja, ihr schlaft natürlich in einem King-Size-Bett, so wie sich das für ein königliches Anwesen gehört. Auf dem Dach des Wasserturms gibt es eine Terrasse mit 360-Grad-Blick, so hat auch die Königsfamilie früher bei Jagdausflügen die Aussicht genossen. Preislich ist es auch ziemlich königlich, pro Woche müsst ihr zwischen 1.800 und 2.800 Euro hinlegen, je nach Jahreszeit und Buchungszeitraum.
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2: Ihr steht auf Backhändel? Dann sollte diese neue Doku-Serie auf Netflix auf eurem Streaming-Menü stehen. Big Chicken, eine Fast-Food-Verschwörung. Der englische Comedian Mo Gilligan reist für die Doku durch Amerika und schaut sich dort die komplette Fast-Food-Händel-Industrie an.
3: Ich bin im Hühnchenhimmel. Cool! Das, was du geschmeckt hast, war menschgemacht. Huhn selbst hat keinen Geschmack mehr.
2: Es geht um Massentierhaltung und darum, was das mit dem eigenen Körper macht. Mo Gilligan isst für die Doku selbst dreimal am Tag frittierte Hühnerteile und lässt dabei genau checken, was das mit ihm anstellt. Spannend und auch ziemlich krass. Die Doku-Serie Big Chicken, eine Fast-Food-Verschwörung, jetzt auf Netflix.
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17: Langsam zieht der Himmel über Österreich zu. Die Regenschauer und Gewitter breiten sich aus, vor allem in Vorarlberg und Tirol. Später ziehen die Gewitter dann aber auch in andere Regionen. Dabei sind Starkregen, Hagel und Sturmböen möglich. Im Osten und Südosten bleibt es mit bis zu 34 Grad weiterhin heiß. Am Abend und in der Nacht ziehen weitere Regenschauer und Gewitter durch. Erst morgen früh beruhigt sich das Wetter dann wieder.
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20: Es ist 16:30 am Donnerstag, dem 20. August. Heute haben die Schauspieler Ben Garfield, einer der Spider-Man-Darsteller, und Amy Adams Geburtstag. Aber auch der Frontman von Led Zeppelin, Robert Plant, und Sängerin Demi Lovato haben heute eine Kerze mehr auf der Torte. Wir gratulieren ganz herzlich. Wenn ihr heute auch was zu feiern habt, dann wünschen wir euch natürlich auch alles Gute. Und das Ständchen, das singt euch gleich das Geburtstagskind selber. Hier ist Demi Lovato gemeinsam mit Louis Fonsi. Einen schönen Tag wünschen wir euch.
21: Hey Fonsi.

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2: Die meisten Probleme lösen sich von alleine. Man darf sie nur nicht dabei stören. Urheber unbekannt.
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2: Habt ihr euch im Straßenverkehr oder in der Fahrstunde auch schon mal gefragt, wer das alles eigentlich erfunden hat? Wir verraten es euch. Schon 1886 rollte das erste Auto von Karl Benz über die Straßen. Damals noch ganz ohne Lenkrad, dafür mit Lenkhebel. Und die Österreicher waren extrem schnell. Schon 5 Jahre später, 1891, gab es bei uns den allerersten Führerschein. Und ja, auch damals mussten sich die Fahrer schon durch die Theorie- und Praxisprüfung schwitzen. Eine einheitliche Regelung für ganz Österreich kam dann im Jahr 1905. Also, denkt beim nächsten Mal an Karl Benz, wenn ihr den Blinker setzt. Gute Fahrt euch allen.
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18: Mit Christina Adler. Zugfahren in Österreich liegt weiter im Trend. Im Vorjahr sind hierzulande mehr als 15 Milliarden Personenkilometer mit der Bahn zurückgelegt worden. Um 100 Millionen Kilometer mehr als im Jahr davor. Die Fahrgäste wünschen sich aber auch Verbesserungen. Das zeigt der Bahntest des Verkehrsclubs Österreich. 4 von 10 Fahrgästen finden, dass das Preis-Leistungs-Verhältnis schlechter geworden ist. Außerdem ärgern sich viele vor allem dann, wenn Züge zu spät kommen oder ausfallen. Gute Nachrichten gibt es heute von Österreichs Tourismus. Die Sommersaison läuft für viele Hotels und Gastronomiebetriebe besser als erwartet. Das zeigt eine Umfrage der WKU unter 600 Betrieben. 78% der befragten Betriebe sind mit dem bisherigen Verlauf zufrieden und auch für den Herbst sind die meisten optimistisch. Die Lage bei den Waldbränden im Nordosten Italiens in Friaul an der Grenze zu Kärnten hat sich entspannt. Deshalb brauchen die italienischen Löschflugzeuge vorerst auch kein Wasser mehr aus dem Weißen See. Insgesamt haben die Flieger an 7 Tagen über 250.000 Liter Wasser aus dem See zum Löschen geholt. Die Brände haben in Friaul rund 815 Hektar Land zerstört.
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18: Am Abend und in der Nacht breiten sich Gewitter und Regenschauer weiter aus. Dabei sind stürmische Windböen vor allem im Nordosten möglich. Einzelne Gewitter können auch Hagel oder Starkregen bringen. Morgen geht es dann schwül, regnerisch und stürmisch weiter. Vor allem im Westen und Süden sind kräftige Regenschauer und Gewitter möglich. Lokal gibt es auch Starkregen und Überflutungen. Dazu wird es stürmisch mit Böen von bis zu 100 km/h. Die Temperaturen liegen morgen zwischen 17 und 30 Grad.
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19: Es ist kurz nach 5, heute ist Donnerstag und am Donnerstag ist bei uns Kinotag. Und da kommt heute ein Film für die ganze Familie ins Kino, Marsupilami. Wie bitte sagt ihr? Ja, das Marsupilami ist ein Fantasiewesen, das schon 1952 das erste Mal in einem Comic aufgetaucht ist. Jetzt gibt es einen süßen Kinofilm über das kleine Tierchen. Gleich mehr darüber nach Lara Fabian und Taylor Swift.

0: Lara Fabian auf eurem Wohlfühlradio am Donnerstagnachmittag.
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0: Unser heutiger Kinotipp ist für die ganze Familie. David ist in einem Zoo angestellt, wo es alles andere als gut für ihn läuft. Und so gibt ihm sein zwielichtiger Boss den Auftrag, ein geheimnisvolles Paket auf einem Kreuzfahrtschiff nach Frankreich zu bringen.
2: Es gibt drei Regeln. Regel Nummer eins, niemals das Paket öffnen.
3: Was ist das? Das Marsupilami.
0: Außer seiner Familie ist auch sein Kollege Stefan mit an Bord. Und als der das Paket öffnet, springt das Marsupilami heraus und stellt alles auf den Kopf. Aber so chaotisch das kleine Wesen auch ist, es gewinnt schnell das Herz von Davids Sohn Leo.
4: Bibi, wer zuerst lacht, kriegt eine Backpfeife, okay? Los geht's. Gelacht, du hast verloren.
0: Aber natürlich sind auch böse Gauner hinter dem seltenen Wesen her. Es geht um richtig viel Geld. Und David muss nicht nur das Marsupilami, sondern auch seine Familie vor den finsteren Gestalten schützen. Wird ihm das alles gelingen? Findet es heraus ab heute im Kino.
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2: Jeder vierte Österreicher lebt mit seiner Mama und oder seinem Papa zusammen. Sehr spannend, diese Umfrage der Statistik Austria. Vor allem, Kollege Michi Simand, weil sich das im Laufe des Lebens mehrmals verändert.
3: Zuerst beim Erwachsen- und Flügewerden. Die meisten Österreicher ziehen Mitte 20 von zu Hause aus. Wobei Männer deutlich länger im Elternhaus wohnen bleiben wie die Frauen. Ab dem 45. Lebensjahr dreht sich das Ganze wieder. Dann wohnen wieder mehr Menschen mit den Eltern zusammen.
2: Danke, Michi. Das kann mehrere Gründe haben. Eine Trennung zum Beispiel. Oder dass man die inzwischen älteren Eltern mehr unterstützen möchte. Oder auch, weil man das Elternhaus oder die Wohnung übernimmt.
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0: Am Abend und in der Nacht breiten sich Gewitter und Regenschauer weiter aus. Dabei sind stürmische Windböen vor allem im Nordosten möglich. Einzelne Gewitter können auch Hagel oder Starkregen bringen. Morgen geht es dann schwül, regnerisch und stürmisch weiter. Vor allem im Westen und Süden sind kräftige Regenschauer und Gewitter möglich. Lokal gibt es auch Starkregen und Überflutungen. Dazu wird es stürmisch mit Böen von bis zu 100 km/h. Die Temperaturen liegen morgen zwischen 17 und 30 Grad.
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3: Ja, und auch da begleiten wir euch mit lässigen Songs hier auf eurem einzigen Wohlfühlradio. Gleich Donnersummer mit Hot Stuff. Und das ist David Guetta gemeinsam mit Becky Hill und Ella Henderson. Einen schönen Donnerstag-Feierabend wünschen wir euch.

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2: Jetzt mit einem Ritual für einen entspannten Start in den Tag. Und auch wenn es für Nachteulen anfangs eine Überwindung ist, plant genug Zeit ein in der Früh. Ein wenig früher den Wecker stellen als unbedingt nötig. Ein bisschen früher aufstehen, das lässt euch den Tag viel stressfreier beginnen.
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2: Das ist jetzt was für euch Katzenfreunde da draußen. Wir klären ja, woher bekannte Redensarten eigentlich kommen. Heute der Spruch, alles für die Katz sein, also wenn alles umsonst war. Aber was hat das eigentlich mit der Katze zu tun, Kollege Michi Seemann?
3: Diese Redensart stammt von einer berühmten Geschichte aus dem Mittelalter, der Schmied und die Katze. Darin geht es um einen gutmütigen Schmied. Der hat seine Kunden immer selber entscheiden lassen, wie viel sie ihm für seine Arbeit zahlen. Sehr zu seinem Ärger haben die Kunden aber nur Danke gesagt und ihm gar nichts gegeben. Daraufhin hat der Schmied eines Tages seine Katze in der Werkstatt angebunden. Jedes Mal, wenn sich ein Kunde wieder nur bedankt hat und er umsonst gearbeitet hat, hat der Schmied dem Tier zugerufen, Katz, das gebe ich dir. So abgespeist ist die Katze dann verhungert.
2: Boah. Beinharte Geschichte. Danke Michi fürs Recherchieren, aber jetzt wissen wir, daher kommt die Redensart alles für die Katz.
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13: Mit Christina Adler. Zugfahren in Österreich liegt weiter im Trend. Im Vorjahr sind hierzulande mehr als 15 Milliarden Personenkilometer mit der Bahn zurückgelegt worden. Um 100 Millionen Kilometer mehr als im Jahr davor. Die Fahrgäste wünschen sich aber auch Verbesserungen. Das zeigt der Bahntest des Verkehrsclubs Österreich. 4 von 10 Fahrgästen finden, dass das Preis-Leistungs-Verhältnis schlechter geworden ist. Außerdem ärgern sich viele vor allem dann, wenn Züge zu spät kommen oder ausfallen. Gute Nachrichten gibt es heute von Österreichs Tourismus. Die Sommersaison läuft für viele Hotels und Gastronomiebetriebe besser als erwartet. Das zeigt eine Umfrage der WKO unter 600 Betrieben. 78% der befragten Betriebe sind mit dem bisherigen Verlauf zufrieden und auch für den Herbst sind die meisten optimistisch. Die Lage bei den Waldbränden im Nordosten Italiens in Friaul an der Grenze zu Kärnten hat sich entspannt. Deshalb brauchen die italienischen Löschflugzeuge vorerst auch kein Wasser mehr aus dem Weißen See. Insgesamt haben die Flieger an 7 Tagen über 250.000 Liter Wasser aus dem See zum Löschen geholt. Die Brände haben in Friaul rund 815 Hektar Land zerstört.
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13: Am Abend und in der Nacht breiten sich Gewitter und Regenschauer weiter aus. Dabei sind stürmische Windböen vor allem im Nordosten möglich. Einzelne Gewitter können auch Hagel oder Starkregen bringen. Morgen geht es dann schwül, regnerisch und stürmisch weiter. Vor allem im Westen und Süden sind kräftige Regenschauer und Gewitter möglich. Lokal gibt es auch Starkregen und Überflutungen. Dazu wird es stürmisch mit Böen von bis zu 100 km/h. Die Temperaturen liegen morgen zwischen 17 und 30 Grad.
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14: Das ist euer Wohlfühlradio am Donnerstagabend. Ich bin die Birgit, ja, und wir haben nur Themen, die euch gut tun bzw. die euch im Alltag helfen sollen. Und da haben wir gleich Konsumentenschützerin Uli Weiß von der Arbeiterkammer bei uns im Studio. Heute geht's um die Schulsachen. Da könnt ihr nämlich sogar über 100 Euro sparen. Gleich mehr dazu nach Alex Warren und Daddy Yankee featuring Snow.

0: So geht's ganz entspannt in Richtung Donnerstagabend hier auf eurem Wohlfühlradio. Viele Mamas und Papas sind jetzt schon unterwegs zum Schulsachen kaufen. In 3 Wochen geht's ja in Wien, Niederösterreich und dem Burgenland wieder los. Und die Arbeiterkammer hat gecheckt, wo die Schulsachen am günstigsten sind. Bei mir im Studio ist jetzt Konsumentenschützerin Uli Weiß. Uli, ihr habt verglichen, wie viel so ein Startpaket an Schulsachen kostet.
1: Ja, je nachdem, ob man Markenprodukte kauft oder ob man günstigere Alternativen kauft, liegen die Preise zwischen 78 Euro für den Warenkorb und 153 beim Erstklässler. Und bei der ersten Klasse Mittelschule kostet unser Musterwarenkorb zwischen 106 und 223 Euro. Mhm. Also wir reden da nicht über ein paar Euro, sondern da lässt sich schon fast ein Hunderter sparen, wenn man sehr gut hinschaut und Aktionen beachtet.
0: Ja, ist ja Wahnsinn. Und was ist jetzt gescheiter? Günstige Schulsachen oder Markenware kaufen?
1: Da gibt es unterschiedliche Zugänge. Manche Mütter sagen Qualität, gerade bei einer Füllfeder oder einem Zirkel, weil das hat man länger. Und andere Mütter erzählen mir dann wieder, gerade bei Dingen, die man schneller mal liegen lässt, da lohnt es sich durchaus auch günstige Alternativen zu kaufen, weil man das teilweise nicht nur einmal, sondern sogar mehrfach kaufen muss.
0: Mhm. Danke Konsumentenschützerin Uli Weiß. Also draufschauen lohnt sich. Ihr könnt gut 100 Euro sparen beim Schulsachen kaufen.
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2: Manchmal ist die Nacht einfach zu kurz gewesen und wir entdecken beim Blick in den Spiegel am Morgen unschöne Augenringe. Hier unser genial einfacher Beauty-Hack. Nehmt euren roten oder orangefarbenen Lippenstift und gebt eine kleine Menge davon auf die untere Augenpartie. Leicht eintupfen und dann mit dem normalen Concealer drüber schminken. Durch die roten Farbpigmente werden die bläulichen Augenringe neutralisiert und ihr könnt mit frischem Blick in den Tag starten.
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7: Am Abend und in der Nacht breiten sich Gewitter und Regenschauer weiter aus. Dabei sind stürmische Windböen vor allem im Nordosten möglich. Einzelne Gewitter können auch Hagel oder Starkregen bringen. Morgen geht es dann schwül, regnerisch und stürmisch weiter. Vor allem im Westen und Süden sind kräftige Regenschauer und Gewitter möglich. Lokal gibt es auch Starkregen und Überflutungen. Dazu wird es stürmisch mit Böen von bis zu 100 km/h. Die Temperaturen liegen morgen zwischen 17 und 30 Grad.
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9: Es ist 6:30 an diesem Donnerstag. Ihr seid hoffentlich schon am Heimweg oder schon zu Hause und könnt euch auf einen entspannten Abend freuen. Wir sind natürlich auch da gerne mit dabei. In einer halben Stunde übrigens gibt es bei uns hier die Lounge auf eurem Wohlfühlradio. Ganz gechillte Songs für euren hoffentlich richtig entspannten Abend. Viel Spaß.

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1: Der Kluge lernt aus allem und von jedem. Der Normale aus seinen Erfahrungen und der Dumme weiß alles besser. Sokrates, griechischer Philosoph.
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1: Und jetzt Quality Time. Viel Spaß in Österreich. Das sind unsere neuesten Freizeittipps.
2: Einmal auf Safari gehen. Das geht jetzt ganz easy in der oberösterreichischen Landeshauptstadt Linz. Dabei werden aber keine wilden Tiere entdeckt, sondern jede Menge verschiedene kulinarische Highlights. Ob vietnamesische Sommerrollen oder vegane Brownies, alles könnt ihr bei der Food Safari in Linz verkosten. Bis zu 6 Stationen könnt ihr in 3 Stunden auf eurer kulinarischen Entdeckungstour ansteuern und das Ergebnis ist ein entzückter Gaumen und ein voller Magen. Die Food Safari durch Linz ist ein Erlebnis für die ganze Familie. Ihr könnt die Köstlichkeiten aber auch mit euren Freunden entdecken.
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6: Mit Christina Adler. Zugfahren in Österreich liegt weiter im Trend. Im Vorjahr sind hierzulande mehr als 15 Milliarden Personenkilometer mit der Bahn zurückgelegt worden. Um 100 Millionen Kilometer mehr als im Jahr davor. Die Fahrgäste wünschen sich aber auch Verbesserungen. Das zeigt der Bahntest des Verkehrsclubs Österreich. 4 von 10 Fahrgästen finden, dass das Preis-Leistungs-Verhältnis schlechter geworden ist. Außerdem ärgern sich viele vor allem dann, wenn Züge zu spät kommen oder ausfallen. Gute Nachrichten gibt es heute von Österreichs Tourismus. Die Sommersaison läuft für viele Hotels und Gastronomiebetriebe besser als erwartet. Das zeigt eine Umfrage der WKO unter 600 Betrieben. 78% der befragten Betriebe sind mit dem bisherigen Verlauf zufrieden und auch für den Herbst sind die meisten optimistisch. Die Lage bei den Waldbränden im Nordosten Italiens in Friaul an der Grenze zu Kärnten hat sich entspannt. Deshalb brauchen die italienischen Löschflugzeuge vorerst auch kein Wasser mehr aus dem Weißen See. Insgesamt haben die Flieger an 7 Tagen über 250.000 Liter Wasser aus dem See zum Löschen geholt. Die Brände haben in Friaul rund 815 Hektar Land zerstört.
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6: Am Abend und in der Nacht breiten sich Gewitter und Regenschauer weiter aus. Dabei sind stürmische Windböen vor allem im Nordosten möglich. Einzelne Gewitter können auch Hagel oder Starkregen bringen. Morgen geht es dann schwül, regnerisch und stürmisch weiter. Vor allem im Westen und Süden sind kräftige Regenschauer und Gewitter möglich. Lokal gibt es auch Starkregen und Überflutungen. Dazu wird es stürmisch mit Böen von bis zu 100 km/h. Die Temperaturen liegen morgen zwischen 17 und 30 Grad.
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